0: Naja, und deswegen muss man immer ein bisschen gucken, ne, dass man, wenn zu viele Füchse sind, dann muss man halt ab und zu auch mal einen Fuchs schießen, ne?
1: Klar.
0: Ja. Das ist, viele behaupten halt, die Natur wird sich selbst regulieren. Aber die Natur reguliert sich nur dort selbst, wo man wirklich noch eine Naturlandschaft hat. Aber wir haben keine Naturlandschaft mehr, wir haben eine reine Kulturlandschaft. Ja, das ist das Thema, ne? Das heißt also, die Großraubtiere, die gibt es nicht. Also jetzt Wölfe oder Luchse oder sowas, die auch mal ein Reh fressen oder so, das haben wir hier halt nicht. Ne? Und deswegen muss der Jäger aktiv werden. Ne?